unser Blitzer-Service für Wassenberg. Und der beginnt heute auch in Wassenberg. Der Blitz wird heute in Wassenberg am Waldrand, ebenfalls in Forst auf der Ruhrtalstraße und Blitzer Nummer 3 in Geilenkirchen auf dem Kamphausenweg. Liebe Leute, kommt gut durch den Donnerstag.

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1: Mit Michael Daub. Seit Mitternacht gilt der neue Tankrabatt. 3 Monate lang sinkt die Energiesteuer auf Benzin und Diesel um rund 16,7 Cent pro Liter. Ob die Ersparnis komplett bei den Autofahrern ankommt, ist aber offen. Die Tankstellen sind nicht verpflichtet, ihre Preise zu senken. Erwartet wird dennoch, dass viele das frühzeitig tun. Nach der Berlin-Wahl vor 1,5 Wochen nehmen Linke, Grüne und SPD heute erste Gespräche zur Regierungsbildung auf. Bei einem Vorgespräch wollen die Spitzen eine gemeinsame Haltung zu Antisemitismus, Rassismus und organisierter Kriminalität finden. Das gilt als Voraussetzung für mögliche Sondierungen. Auslöser sind umstrittene Vorfälle in der Linken. Der Bund der Steuerzahler stellt heute in Berlin sein neues Schwarzbuch 2026-27 vor. Es listet 100 Fälle auf, in denen Bund, Länder und Kommunen nach Ansicht des Verbands sorglos mit Steuergeld umgehen. Diesmal im Fokus staatliche Förderprogramme. Kritisiert werden unter anderem komplizierte Verfahren, mögliche Folgekosten für Kommunen und mangelnde Transparenz. Im dritten Anlauf will Bundestrainer Jürgen Klopp heute Abend in München gegen Serbien den ersten Sieg holen. Klopp zeigt sich gelassen und verweist darauf, dass sein neu formiertes Team noch Zeit brauche. Im Tor steht erstmals Bayerns Ersatzkeeper Jonas Urbich. Abwehrspieler Nico Schlotterbeck muss dagegen verletzt abreisen. Serbien hat die ersten beiden Spiele verloren und dürfte sich ähnlich wie zuvor Griechenland defensiv ausrichten. Soweit die Meldungen.
0: Das Wetter.
1: Heute im Westen bedeckt, teilweise Schauer, starke Regenfälle sind da möglich, teilweise regnet es auch länger. Einzelne Gewitter können sich auch darunter mischen. In den übrigen Landesteilen ist es zunächst noch heiter bis sonnig. Im Laufe des Tages von Westen her mehr Wolken, aber noch trocken. Das Ganze zieht dann weiter Richtung Osten durch. 18 bis 26 Grad dazu.
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unser Blitzer-Service für Wassenberg. Und der beginnt heute auch in Wassenberg. Der Blitz wird heute in Wassenberg am Waldrand, ebenfalls in Forst auf der Ruhrtalstraße und Blitzer Nummer 3 in Geilenkirchen auf dem Kamphausenweg. Liebe Leute, kommt gut durch den Donnerstag.

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1: Mit Michael Daub. Seit Mitternacht gilt der neue Tankrabatt. 3 Monate lang sinkt die Energiesteuer auf Benzin und Diesel um rund 16,7 Cent pro Liter. Ob die Ersparnis komplett bei den Autofahrern ankommt, ist aber offen. Die Tankstellen sind nicht verpflichtet, ihre Preise zu senken. Erwartet wird dennoch, dass viele das frühzeitig tun. Nach der Berlin-Wahl vor 1,5 Wochen nehmen Linke, Grüne und SPD heute erste Gespräche zur Regierungsbildung auf. Bei einem Vorgespräch wollen die Spitzen eine gemeinsame Haltung zu Antisemitismus, Rassismus und organisierter Kriminalität finden. Das gilt als Voraussetzung für mögliche Sondierungen. Auslöser sind umstrittene Vorfälle in der Linken. Der Bund der Steuerzahler stellt heute in Berlin sein neues Schwarzbuch 2026-27 vor. Es listet 100 Fälle auf, in denen Bund, Länder und Kommunen nach Ansicht des Verbands sorglos mit Steuergeld umgehen. Diesmal im Fokus staatliche Förderprogramme. Kritisiert werden unter anderem komplizierte Verfahren, mögliche Folgekosten für Kommunen und mangelnde Transparenz. Im dritten Anlauf will Bundestrainer Jürgen Klopp heute Abend in München gegen Serbien den ersten Sieg holen. Klopp zeigt sich gelassen und verweist darauf, dass sein neu formiertes Team noch Zeit brauche. Im Tor steht erstmals Bayerns Ersatzkeeper Jonas Urbich. Abwehrspieler Nico Schlotterbeck muss dagegen verletzt abreisen. Serbien hat die ersten beiden Spiele verloren und dürfte sich ähnlich wie zuvor Griechenland defensiv ausrichten. Soweit die Meldungen.
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1: Heute im Westen bedeckt, teilweise Schauer, starke Regenfälle sind da möglich, teilweise regnet es auch länger. Einzelne Gewitter können sich auch darunter mischen. In den übrigen Landesteilen ist es zunächst noch heiter bis sonnig. Im Laufe des Tages von Westen her mehr Wolken, aber noch trocken. Das Ganze zieht dann weiter Richtung Osten durch. 18 bis 26 Grad dazu.
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unser Blitzer-Service für Wassenberg. Der beginnt heute auch in Wassenberg. Geblitzt wird heute in Wassenberg am Waldrand, ebenfalls in Forst auf der Ruhrtalstraße und Blitzer Nummer 3 in Geilenkirchen auf dem Kamphausenweg. Liebe Leute, kommt gut durch den Donnerstag.

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1: Mit Michael Daub. Seit Mitternacht gilt der neue Tankrabatt. 3 Monate lang sinkt die Energiesteuer auf Benzin und Diesel um rund 16,7 Cent pro Liter. Ob die Ersparnis komplett bei den Autofahrern ankommt, ist aber offen. Die Tankstellen sind nicht verpflichtet, ihre Preise zu senken. Erwartet wird dennoch, dass viele das frühzeitig tun. Nach der Berlin-Wahl vor 1,5 Wochen nehmen Linke, Grüne und SPD heute erste Gespräche zur Regierungsbildung auf. Bei einem Vorgespräch wollen die Spitzen eine gemeinsame Haltung zu Antisemitismus, Rassismus und organisierter Kriminalität finden. Das gilt als Voraussetzung für mögliche Sondierungen. Auslöser sind umstrittene Vorfälle in der Linken. Der Bund der Steuerzahler stellt heute in Berlin sein neues Schwarzbuch 2026-27 vor. Es listet 100 Fälle auf, in denen Bund, Länder und Kommunen nach Ansicht des Verbands sorglos mit Steuergeld umgehen. Diesmal im Fokus staatliche Förderprogramme. Kritisiert werden unter anderem komplizierte Verfahren, mögliche Folgekosten für Kommunen und mangelnde Transparenz. Im dritten Anlauf will Bundestrainer Jürgen Klopp heute Abend in München gegen Serbien den ersten Sieg holen. Klopp zeigt sich gelassen und verweist darauf, dass sein neu formiertes Team noch Zeit brauche. Im Tor steht erstmals Bayerns Ersatzkeeper Jonas Urbich. Abwehrspieler Nico Schlotterbeck muss dagegen verletzt abreisen. Serbien hat die ersten beiden Spiele verloren und dürfte sich ähnlich wie zuvor Griechenland defensiv ausrichten. Soweit die Meldungen.
0: Das Wetter.
1: Heute im Westen bedeckt, teilweise Schauer, starke Regenfälle sind da möglich, teilweise regnet es auch länger. Einzelne Gewitter können sich auch darunter mischen. In den übrigen Landesteilen ist es zunächst noch heiter bis sonnig. Im Laufe des Tages von Westen her mehr Wolken, aber noch trocken. Das Ganze zieht dann weiter Richtung Osten durch. 18 bis 26 Grad dazu.
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unser Blitzer-Service für Wassenberg. Und der beginnt heute auch in Wassenberg. Der Blitz wird heute in Wassenberg am Waldrand, ebenfalls in Forst auf der Ruhrtalstraße und Blitzer Nummer 3 in Geilenkirchen auf dem Kamphausenweg. Liebe Leute, kommt gut durch den Donnerstag.

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1: Mit Michael Daub. Bei der ersten geplanten Hinrichtung einer Frau in Tennessee seit mehr als 200 Jahren ist es zu Komplikationen gekommen. Nach Angaben ihrer Verteidiger hat die 50-jährige Krista Pike offenbar zwei Giftspritzen überlebt. Ein US-Gericht ordnete an, sie notfallmedizinisch im Krankenhaus zu versorgen. Die Hinrichtung war zunächst gestoppt worden. Der oberste Gerichtshof hob den Vollstreckungsstopp aber wieder auf. Pike war vor 30 Jahren wegen Mordes zum Tode verurteilt worden. Der Tankrabatt ist in Kraft getreten. Bis Jahresende senkt der Staat die Energiesteuer. Zusammen mit der Mehrwertsteuer sind also so bis zu 17 Cent Ersparnis pro Liter möglich. Bei einer 50-Liter-Tankfüllung könnten Autofahrer rund 8,5 Euro sparen. Die Tankstellen bestimmen ihre Preise aber weiterhin selbst. Ab Januar soll deshalb ein staatlicher Höchstpreis folgen, der sich unter anderem am Ölpreis orientiert. Wie genau, steht noch nicht fest. Für die Schweizer Gletscher war es ein schlimmes Jahr. Starke Sommerhitze und wenig Schnee im vergangenen Winter haben den Eisströmen stark zugesetzt. Rund 5,5% des Eisvolumens sind geschmolzen. Das ist der zweitstärkste Verlust seit Beginn der Messungen. US-Verteidigungsminister Hegseth will die Armee umbauen. Nach seinen Plänen soll rund ein Fünftel aller Admirals- und Generalsposten gestrichen werden. Zudem soll Tech-Milliardär Elon Musk erneut ein Regierungsamt übernehmen und die Zukunft der Kriegsführung erforschen. Die Fußballerinnen des FC Bayern haben am zweiten Champions-League-Spieltag ihren ersten Saisonsieg eingefahren. Bei Benfica Lissabon gewannen die Münchnerinnen 3:0. Alle Tore fielen erst in der Schlussphase durch Clara Bühl, Pernille Harder und Franziska Kett. Heute Abend will auch die Männernationalmannschaft unter Jürgen Klopp ihren ersten Sieg holen. Anstoß gegen Serbien in München ist um 20.45 Uhr. Soweit die Meldungen.
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1: Heute im Westen bedeckt, teilweise Schauer, starke Regenfälle sind da möglich, teilweise regnet es auch länger. Einzelne Gewitter können sich auch darunter mischen. In den übrigen Landesteilen ist es zunächst noch heiter bis sonnig. Im Laufe des Tages von Westen her mehr Wolken, aber noch trocken. Das Ganze zieht dann weiter Richtung Osten durch. 18 bis 26 Grad dazu.
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0: unser Blitzer-Service für Wassenberg. Und der beginnt heute auch in Wassenberg. Der Blitz wird heute in Wassenberg am Waldrand, ebenfalls in Forst auf der Ruhrtalstraße und Blitzer Nummer 3 in Geilenkirchen auf dem Kamphausenweg. Liebe Leute, kommt gut durch den Donnerstag.
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0: Und nun heißt es ab ins Wochenende. Nein, Kinders, heute ist doch erst Donnerstag.

0: wunderschöne Klänge von Taylor Swift. Nicht nur, dass wir auf die Herbstferien zusteuern, die beginnen tatsächlich bereits am 17. Oktober. Urlaubszeit. Ich habe das Gefühl, die Sommerferienzeit ist gerade erst zu Ende gegangen. Die Herbstferien, sie stehen an. Vorher ein kleines XXL-Wochenende. Am Samstag, der Tag der Deutschen Einheit. Zum Tag der Deutschen Einheit kann sicherlich jeder irgendeine Geschichte erzählen, was man am Tag des Mauerfalls gemacht hat, wo man war. Jeder hat seine ganz individuelle Geschichte und jeder seine eigenen Gedanken dazu. So auch Andreas, ein Namensvetter, der am Samstag Grund zum Feiern hat.
1: Ja, also wir feiern ihn tatsächlich, wir für uns, weil meine Frau aus der ehemaligen DDR kommt und wir uns ohne den Mauerfall ja niemals kennengelernt hätten. Und wir beide sehr, sehr gerne auch in den neuen Bundesländern unterwegs sind, dort Urlaub machen und einfach Gegend erkunden. Und ja, muss sagen, ich erinnere mich immer wieder sehr gerne daran, auch an den Mauerfall damals selbst, den man dort nunmehr so mitbekommen hat. Also wirklich großartig und ich habe nur positive Erinnerungen.
0: Und eine ganz unpolitische Geschichte, auch das geht mehr was fürs Herz. 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

0: Frage an alle Autobesitzer bzw. Nutzer. Habt ihr eurem Auto eigentlich schon einen Namen gegeben?
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0: Wenn nicht morgen, ja, tatsächlich, morgen am Freitag ist genau der richtige Tag dafür, denn morgen gibt deinem Auto einen Namentag. Egal ob Heinz, Frieda, Gandalf, Flitzer, Jumbo oder Lucy, eurer Kreativität sind keine Grenzen gesetzt. Schließlich ist so ein Auto ja nicht nur ein Haufen Blech mit Motor, sondern auch treuer Begleiter auf allen Wegen. Und der verdient doch irgendwie eine ganz persönliche Note. Wir haben mal gefragt, wie ist denn das? Hat euer Auto einen Namen?
3: Moin, ich fahre einen mittlerweile 24 Jahre alten Passat 3BG und nenne ihn ganz liebevoll Panzer.
4: Mein Auto heißt Blitzy. Warum ich das so nenne, brauche ich bestimmt nicht weiter zu erzählen.
5: Hallo, hier ist Tom. Mein Auto ist ein Fiat Ducato Wohnmobil aus dem Jahr 2002. Es ist rot und deswegen heißt es mal das feuerrote Spielmobil oder das Flievertüt.
6: Also, naja, mein Auto heißt eher Fahrrad und da ist alles dran. Weil Auto fahren tue ich nicht. Eher was für die Gesundheit, für die Fitness tun. Da fahre ich lieber Fahrrad, ne? Und ja, meinem Fahrrad habe ich leider noch keinen Spitznamen gegeben.
7: Also mein erstes Auto, das hieß Fiori. Mein zweites Auto, das hieß Fiori. Mein drittes Auto, das habe ich Fiori genannt. Und mein viertes Auto, das habe ich auch Fiori genannt. Mein fünftes Auto allerdings, da dachte ich mir, ach, der heißt auch Fiori. Nur manchmal nenne ich ihn, wenn du Schrottkarre stehen bleibst, kommst du in den Müll. Und deswegen bringt er mich auch recht sicher ans Ziel. Und ich vermute mal, das nächste Auto heißt dann Fiori.
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0: Autos mit Namen. Moment, da war doch was.

0: Und was machen wir jetzt? Richtig, wir schauen schon mal aufs Wochenende.
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0: Es wird kulturell und gleichzeitig darf ordentlich gestöbert werden. Am Samstag und Sonntag heißt es Kunstroom Rödalen-Wassenberg. Jeweils von 11 bis 17 Uhr präsentieren rund 100 Künstlerinnen und Künstler aus Deutschland, den Niederlanden und Belgien ihre Arbeiten. In Wassenberg öffnen unter anderem der Bergfried, die Evangelische Hofkirche, das Leo-Küpper-Haus und das Kreativatelier Farplex ihre Türen. Dazu kommen mehrere offene Ateliers. Mehr Informationen gibt es auf wassenberg.de. Und schon am Freitagabend wird rund um die Burg getrödelt beim Nachtflohmarkt hier bei uns in Wassenberg. Von 19 bis 23 Uhr könnt ihr rund um die Burg und wetterunabhängig auch in der Burg selbst nach kleinen Schätzen und großen Schnäppchen suchen. Musik und jede Menge Trödelstimmung inklusive. Zwei Termine also, die ihr euch schon mal im Kalender markieren könnt. Kunst am Wochenende und Trödeln bei der Nacht.
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0: Uns kann man schreiben, wenn das wählen sollte, oder einfach mal so, redaktion@novumfm.de. Gleich hier unser heutiger Sternblick oder aber auch Ausblick.

0: Es wird süß. Denn beim heutigen Horoskop schauen wir nicht in die Sterne, sondern in die Schachtel. Achtung, in die Pralinenschachtel. Nougat, Marzipan, Trüffel oder doch die gefürchtete Praline mit der undefinierbaren Füllung. Wir verraten euch, welche Praline am besten zu eurem Sternzeichen passt und bei welcher Sorte ihr vielleicht besser zweimal überlegt, bevor ihr beherzt zugreift.
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2: Klein, aber fein. Ich möchte rumkugeln, verlangt König Kunde in der Konditorei. Gerne bietet die Verkäuferin an, ist ja Platz genug. Pralinen machen gute Laune, ob sie kunsthandwerklich, maschinell oder nach Hausmacherart von extra breit bis Murmelmini hergestellt werden. Und mancher guckt nach dem Genuss derselben blauäugig durch eine rosarote Brille.
1: Widder.
2: Feuerbohnen. Hitzige Typen mögen Weinbrand, denn kaum sind sie mit herzhaftem Biss durch die Zuckerkruste gekracht, geht es auf der Zunge heiß her. Energisch knacken kernige Widder, schokoladige Härtefälle und zermalmen ganznussige Gegner in Pralinenform angriffslustig schachtelweise, und zwar im Hauruck-Beiß-zu-Verfahren. Attacke!
1: Stier.
2: Mit Zungenspitzengefühl. Ganz langsam und genüsslich verdrückt der Gourmetstier die mundgerechte Sinnlichkeit. Duftendes Marzipan, Karamellaroma oder samtzarte Nougatschmelze. Das Auge und die Nase essen mit. Bekannt und beliebt muss es für das Gewohnheitsstier-Leckermäulchen schmecken. Das ist Traditionspflege als Sahnestückchen.
1: Zwillinge.
2: Konfekt mobil. Doppelte Nervosität ist ganz locker mit Pralinen-Minis inzwischen durch Päckchen zu bemundeln. Klein, fein und frech purzeln die nervennährenden Leckerlis aus Hosentaschen, Handschuhfächern, Fahrradkörben oder Rucksäcken. Er will immer von allem etwas.
1: Krebs.
2: Muttermilchweißes. Weiche Mousse muss es sein, möglichst mit einem flaumigen Mäntelchen aus Kokos und hauchzarten Kekslagen. So ist die empfindliche Seele frostsicher geschützt. Weil Krebse nicht nur für sich selbst sorgen, kriegen sie Kummerspeck vor lauter Mitgefühl. Aber das lässt sich dann mit Rahmtoffees und aufhellenden Sorten ertragen.
1: Löwe.
2: Nobel präsentierte Präsente. Schon die Verpackung ist königlich goldglitzernd umwickelt, strahlen die herrlichsten Leckerbissen in Glanz und Seide verpackt aus vornehmen Schätzkistlein. Dem Löwen ist das Teuerste gerade gut genug. Vergnügungssichtig knabbert er ein Luxusburgerli, Nobeltropfen in Nuss oder spielt Prinzessin auf der Erbse mit Schichtnougat.
1: Jungfrau.
2: Rundlich praktisch gut. Selbst ist die Jungfrau und bastelt gesunde Ernährung in die Pralinenschachtel. Fettarme Rohlinge, zuckerfreies Früchtemus, feinst arbeitende Hände, die säuberlich Hohlkörper füllen können, Liebe zum Detail und streng rationalisierte Einnahme der Erzeugnisse garantieren Genuss ohne Reue nach Art des Hauses.
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0: Weisheiten aus der Pralinenschachtel, gleich mehr davon.

0: Manche Menschen lesen ihr Horoskop, andere lesen die Zutatenliste auf der Pralinschachtel. Beides kann überraschende Erkenntnisse bringen, denn heute verbinden wir die Sterne mit Schokolade und klären die wirklich wichtigen Fragen des Lebens. Wer ist eher der Nougat-Typ? Wer liebt Marzipan? Und wer nimmt grundsätzlich die letzte Praline? Ich weiß zumindest, wer der Marzipan-Typ ist.
1: 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Waage.
2: Zärtliche Zuckerbäckerei. In Herzform verpackt, als Küsschen geschenkt oder mit liebreizendem Gruß überreicht, wird jede Praline noch süßer. Für Wagen darf charmantes Champagnermark sein, das handgedrechselte Konditorkonfekt hübsch verziert in harmonischen Farb- oder Geschmackskompositionen und gerne künstlich pink, damit die Lage rosig bleibt.
1: Skorpion.
2: Pikante Geheimnisse. Vorsicht, mit denen ist nicht gut Kirschen essen, wenn sie sich in schokoladenfarbiger Dunkelheit verbergen und aus dem Hinterhalt mit tückischer Schärfe zubeißen. Skorpione lassen sich nicht mit Süßlichkeiten reizen, aber bei Espresso-Ganache-Chili-Splittern oder sauerbitteren Geschmacksrätseln werden sie bestechlich.
1: Schütze.
2: Kulinarische Fortbildung. Reiselustige Schützen kommen ganz schön rum, auch im Pralinensortiment. Ihr Blick über den Thekenrand fällt auf türkischen Honig, österreichische Kompositionskollan, belgische Spezialitäten, feinste Füllungen aus der Schweiz und dicke Dinger voller französischer Trüffelschaumcreme. Und dient in der Horizonterweiterung.
1: Steinbock.
2: Felsenfeeling. Klassikern wie krokant oder kandiert verhärteten Früchtchen genehmigt der in Genügsamkeit erstarrte Steinbock einen dünnen Schokomantel. Und nur billige Fabrikware im Sonderangebot kommt in die Tüte. Oder vielleicht noch Schnapspralinen mit so herbem Obstler, dass der Genuss eher als Neimitteleinnahme zu werten ist.
1: Wassermann.
2: Willkommen im Pralinenclub. Wassermänner mit ihren speziellen kulinarischen Vorlieben tauschen gerne leckere Eigenartigkeiten mit anderen und experimentierfreudige Konfekthersteller bieten von Zitronenbrausekonfekt, Glühweingelee, Süßkartoffelfülling, rosa Pfeffertoffee bis zum Pfefferminz, ja so allerhand Überraschungen.
1: Fische.
2: Das ist ja zum Davonschwimmen. Und haben's Fische noch so schwör, wer Pralinen hat, hat auch Likör. Und sei der tröstliche Saft nur hauchfein in der Flüssigcreme vernebelt, er schleicht sich doch ins wässrige Blut und tut gut. Wenn das nicht zum Sorgenvergessen reicht, lutscht der Fisch Seetierchen in Nougat. So fühlt er sich vereint mit allen Meeresfrüchten.
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0: Morgen ab 9 hier bei uns ein neues Horoskop. Gleich unser Thema: Baumschnitt im Herbst. Bäume fit fürs Frühjahr machen.

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1: Dass der Herbst die ideale Zeit für Baumschnitt ist, liegt am Laub. 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Durch das Entfernen kranker oder toter Äste bekommt der Baum mehr Licht und Luft, bleibt gesund und ist bestens auf die nächste Saison vorbereitet. Es kommt aber auch auf die Baumart an, sagt Gardena-Gartenexperte Peter Rasch.
2: 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Zum Beispiel die Walnuss und die Birke wollen auf jeden Fall im Herbst geschnitten werden. Und unsere Rosen oder der Sommerflieder, die werden im Frühjahr geschnitten.
1: 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Besser ist es, Schritt für Schritt vorzugehen. Schneiden, prüfen, schneiden, prüfen. So bleibt die natürliche Form erhalten und der Baum kann sich gesund entwickeln.
2: Auch Triebe, die nach innen wachsen, sich gegenseitig kreuzen, alles, was sich reibt und scheuert, muss raus. Ziel ist immer eine lockere Krone, durch die Licht und Luft gut hindurchdringen kann. Gleichzeitig trocknen Äste und Blätter so bei Regen schneller ab. Das trägt dazu bei, dass die Pflanzen langfristig gesund bleiben.
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0: Mit dem richtigen Baumschnitt legen wir den Grundstein für gesunde Bäume und eine erfolgreiche Gartensaison im nächsten Jahr. 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

war's für heute. Ich verabschiede mich und ich freue mich auf morgen. Morgen ab 9 hören wir uns wieder. Habt bis dahin eine feine Zeit, sehr nette Menschen um euch und vor allem Sonne im Herzen kann man heute gut gebrauchen. In diesem Sinne, macht Idiot, tschüss und baba.

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1: Mit Michael Daub. Seit Mitternacht gilt der neue Tankrabatt. 3 Monate lang sinkt die Energiesteuer auf Benzin und Diesel um rund 16,7 Cent pro Liter. Ob die Ersparnis komplett bei den Autofahrern ankommt, ist aber offen. Die Tankstellen sind nicht verpflichtet, ihre Preise zu senken. Erwartet wird dennoch, dass viele das frühzeitig tun. Nach der Berlin-Wahl vor 1,5 Wochen nehmen Linke, Grüne und SPD heute erste Gespräche zur Regierungsbildung auf. Bei einem Vorgespräch wollen die Spitzen eine gemeinsame Haltung zu Antisemitismus, Rassismus und organisierter Kriminalität finden. Das gilt als Voraussetzung für mögliche Sondierungen. Auslöser sind umstrittene Vorfälle in der Linken. Der Bund der Steuerzahler stellt heute in Berlin sein neues Schwarzbuch 2026-27 vor. Es listet 100 Fälle auf, in denen Bund, Länder und Kommunen nach Ansicht des Verbands sorglos mit Steuergeld umgehen. Diesmal im Fokus staatliche Förderprogramme. Kritisiert werden unter anderem komplizierte Verfahren, mögliche Folgekosten für Kommunen und mangelnde Transparenz. Im dritten Anlauf will Bundestrainer Jürgen Klopp heute Abend in München gegen Serbien den ersten Sieg holen. Klopp zeigt sich gelassen und verweist darauf, dass sein neu formiertes Team noch Zeit brauche. Im Tor steht erstmals Bayerns Ersatzkeeper Jonas Urbich. Abwehrspieler Nico Schlotterbeck muss dagegen verletzt abreisen. Serbien hat die ersten beiden Spiele verloren und dürfte sich ähnlich wie zuvor Griechenland defensiv ausrichten. Soweit die Meldungen.
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1: Heute im Westen bedeckt, teilweise Schauer, starke Regenfälle sind da möglich, teilweise regnet es auch länger. Einzelne Gewitter können sich auch darunter mischen. In den übrigen Landesteilen ist es zunächst noch heiter bis sonnig. Im Laufe des Tages von Westen her mehr Wolken, aber noch trocken. Das Ganze zieht dann weiter Richtung Osten durch. 18 bis 26 Grad dazu.
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Das schwarze Gold auf Vinyl, hier bei uns bei Novum FM. Wir kramen für euch in dieser Stunde die schönsten Maxis raus, die es in den 80ern und in den 90ern gegeben hat. Leider sind die Maxis ja so ein klein wenig in Vergessenheit geraten. Naja, macht nichts, wir haben ein großes Archiv und daraus krame ich für euch die schönsten Maxis aller Zeiten heraus. Schönen guten Morgen, ich bin Thomas Randerath. 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

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Leider gibt es heute nicht mehr viel Aktuelles auf Maxi Single, aber wir haben ja ein großes Archiv und daraus kram ich für euch natürlich die besten Songs heraus.

0: Michael Daub. Erneut mussten Ermittler in Hückelhofen-Ratheim einen brutalen Raubüberfall aufklären. Zwei maskierte, schwarz gekleidete Männer waren am Samstagabend, den 26. September, gegen 21.45 Uhr gewaltsam in das Haus einer Seniorin an der Kolpingstraße eingedrungen. Ein Täter drückte die Frau zu Boden und forderte Geld, der andere suchte nach Wertsachen. Nach rund 5 Minuten flohen beide ohne Beute Richtung Hans-Sachs-Straße, mutmaßlich in einem grünen Kleinwagen. Die Polizei Heinsberg sucht weitere Zeugen. Für das Kindergartenjahr 2027-28, das im August 2027 beginnt, endet die Anmeldefrist im Kita-Navigator für den Kreisjugendamtsbezirk Heinsberg am 1. November. Betroffen sind die Stadt- und Gemeindegebiete Gangelt, Selfkant, Übach-Palenberg, Waldfeucht, Wassenberg und Wegberg. Über das Online-System können Eltern nach Kindergärten suchen und sich für bis zu 4 Einrichtungen registrieren. Auch Einladungen zu Gesprächen, Platzzusagen und Mitteilungen des Jugendamts laufen künftig über den Kita-Navigator. Soweit die Meldungen.
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0: Bei uns in der Region in der Nacht. Von Westen her mehr Wolken, Schauerwetter, hier und da auch Gewitter. Im Osten meistens noch trocken. Die Tiefstwerte um 18 Grad. Tagsüber dann viele Wolken und regnerisch, teilweise mit Schauern und Gewittern. Die Werte um 20 Grad.
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steh auf, bitte. Du wirst ganz nass. Schon spät, komm. Wir müssen weg hier, raus aus dem Wald, verstehst du nicht? Du wirst einen Schuh.

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In den letzten Monaten ist die Zahl der vermissten Personen dramatisch angestiegen. Die jüngste Veröffentlichung der lokalen Polizeibehörde berichtet von einem weiteren tragischen Fall. Es handelt sich um ein 19-jähriges Mädchen, das zuletzt vor 14 Tagen gesehen wurde. 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Verbrechen handelt. Verbrechen handelt. 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

Ihr habt noch mehr Lust auf die schönsten Maxis hier bei uns bei Novum FM? Immer montags bis freitags zwischen 10 und 11. In diesem Sinne, ich wünsche euch einen wunderschönen Resttag und wir hören uns.

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1: Mit Michael Daub. Seit Mitternacht gilt der neue Tankrabatt. 3 Monate lang sinkt die Energiesteuer auf Benzin und Diesel um rund 16,7 Cent pro Liter. Ob die Ersparnis komplett bei den Autofahrern ankommt, ist aber offen. Die Tankstellen sind nicht verpflichtet, ihre Preise zu senken. Erwartet wird dennoch, dass viele das frühzeitig tun. Nach der Berlin-Wahl vor 1,5 Wochen nehmen Linke, Grüne und SPD heute erste Gespräche zur Regierungsbildung auf. Bei einem Vorgespräch wollen die Spitzen eine gemeinsame Haltung zu Antisemitismus, Rassismus und organisierter Kriminalität finden. Das gilt als Voraussetzung für mögliche Sondierungen. Auslöser sind umstrittene Vorfälle in der Linken. Der Bund der Steuerzahler stellt heute in Berlin sein neues Schwarzbuch 2026-27 vor. Es listet 100 Fälle auf, in denen Bund, Länder und Kommunen nach Ansicht des Verbands sorglos mit Steuergeld umgehen. Diesmal im Fokus staatliche Förderprogramme. Kritisiert werden unter anderem komplizierte Verfahren, mögliche Folgekosten für Kommunen und mangelnde Transparenz. Im dritten Anlauf will Bundestrainer Jürgen Klopp heute Abend in München gegen Serbien den ersten Sieg holen. Klopp zeigt sich gelassen und verweist darauf, dass sein neu formiertes Team noch Zeit brauche. Im Tor steht erstmals Bayerns Ersatzkeeper Jonas Urbich. Abwehrspieler Nico Schlotterbeck muss dagegen verletzt abreisen. Serbien hat die ersten beiden Spiele verloren und dürfte sich ähnlich wie zuvor Griechenland defensiv ausrichten. Soweit die Meldungen.
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1: Heute im Westen bedeckt, teilweise Schauer, starke Regenfälle sind da möglich, teilweise regnet es auch länger. Einzelne Gewitter können sich auch darunter mischen. In den übrigen Landesteilen ist es zunächst noch heiter bis sonnig. Im Laufe des Tages von Westen her mehr Wolken, aber noch trocken. Das Ganze zieht dann weiter Richtung Osten durch. 18 bis 26 Grad dazu.
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1: Die Musik der 80er Jahre wurde in der Club- und Disco-Szene maßgeblich durch die 12-Inch-Maxi-Single geprägt, denn diese bot

in den laufenden Song hineinzumixen. Des Weiteren gab es dann den Breakdown. Dabei wurde in der Mitte des Mixes der Gesang oft komplett herausgenommen, nur der Beat und hypnotische Effekt blieben übrig, der perfekte Moment, um die Energie auf der Tanzfläche anzuheizen. Heute, da haben wir nochmals einen Mix herausgesucht und dieser ist dann gepaart mit bekannten Songs, aber eben auch etwas unbekannteren, die dann nicht so oft im Mainstream zu hören waren. Dieser Mix läuft dabei, wie zuletzt, in einem Rutsch durch und daher ganz schnell Ohren auf, Musik rein.

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wieder einmal reichlich Musik am Stück, aber wir sind schon wieder am Ende unserer Zeitreise angekommen und daher sage ich noch ganz schnell wie gewohnt Tschüss, Ciao, Au revoir sowie Goodbye und wünsche euch noch weiterhin gute Unterhaltung hier im Programm bei Novum FM und bis bald.

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1: Mit Michael Daub. Bei der ersten geplanten Hinrichtung einer Frau in Tennessee seit mehr als 200 Jahren ist es zu Komplikationen gekommen. Nach Angaben ihrer Verteidiger hat die 50-jährige Krista Pike offenbar zwei Giftspritzen überlebt. Ein US-Gericht ordnete an, sie notfallmedizinisch im Krankenhaus zu versorgen. Die Hinrichtung war zunächst gestoppt worden. Der oberste Gerichtshof hob den Vollstreckungsstopp aber wieder auf. Pike war vor 30 Jahren wegen Mordes zum Tode verurteilt worden. Der Tankrabatt ist in Kraft getreten. Bis Jahresende senkt der Staat die Energiesteuer. Zusammen mit der Mehrwertsteuer sind also so bis zu 17 Cent Ersparnis pro Liter möglich. Bei einer 50-Liter Tankfüllung könnten Autofahrer rund 8,5 Euro sparen. Die Tankstellen bestimmen ihre Preise aber weiterhin selbst. Ab Januar soll deshalb ein staatlicher Höchstpreis folgen, der sich unter anderem am Ölpreis orientiert. Wie genau, steht noch nicht fest. Für die Schweizer Gletscher war es ein schlimmes Jahr. Starke Sommerhitze und wenig Schnee im vergangenen Winter haben den Eisströmen stark zugesetzt. Rund 5,5% des Eisvolumens sind geschmolzen. Das ist der zweitstärkste Verlust seit Beginn der Messungen. US-Verteidigungsminister Hegseth will die Armee umbauen. Nach seinen Plänen soll rund ein Fünftel aller Admirals- und Generalsposten gestrichen werden. Zudem soll Tech-Milliardär Elon Musk erneut ein Regierungsamt übernehmen und die Zukunft der Kriegsführung erforschen. Die Fußballerinnen des FC Bayern haben am zweiten Champions-League-Spieltag ihren ersten Saisonsieg eingefahren. Bei Benfica Lissabon gewannen die Münchnerinnen 3:0. Alle Tore fielen erst in der Schlussphase durch Clara Bühl, Pernil Harder und Franziska Kett. Heute Abend will auch die Männernationalmannschaft unter Jürgen Klopp ihren ersten Sieg holen. Anstoß gegen Serbien in München ist um 20.45 Uhr. Soweit die Meldungen.
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1: Heute im Westen bedeckt, teilweise Schauer, starke Regenfälle sind da möglich, teilweise regnet es auch länger. Einzelne Gewitter können sich auch darunter mischen. In den übrigen Landesteilen ist es zunächst noch heiter bis sonnig. Im Laufe des Tages von Westen her mehr Wolken, aber noch trocken. Das Ganze zieht dann weiter Richtung Osten durch. 18 bis 26 Grad dazu.
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1: Mit Michael Daub. Bei der ersten geplanten Hinrichtung einer Frau in Tennessee seit mehr als 200 Jahren ist es zu Komplikationen gekommen. Nach Angaben ihrer Verteidiger hat die 50-jährige Krista Pike offenbar zwei Giftspritzen überlebt. Ein US-Gericht ordnete an, sie notfallmedizinisch im Krankenhaus zu versorgen. Die Hinrichtung war zunächst gestoppt worden. Der oberste Gerichtshof hob den Vollstreckungsstopp aber wieder auf. Pike war vor 30 Jahren wegen Mordes zum Tode verurteilt worden. Der Tankrabatt ist in Kraft getreten. Bis Jahresende senkt der Staat die Energiesteuer. Zusammen mit der Mehrwertsteuer sind also so bis zu 17 Cent Ersparnis pro Liter möglich. Bei einer 50-Liter Tankfüllung könnten Autofahrer rund 8,5 Euro sparen. Die Tankstellen bestimmen ihre Preise aber weiterhin selbst. Ab Januar soll deshalb ein staatlicher Höchstpreis folgen, der sich unter anderem am Ölpreis orientiert. Wie genau, steht noch nicht fest. Für die Schweizer Gletscher war es ein schlimmes Jahr. Starke Sommerhitze und wenig Schnee im vergangenen Winter haben den Eisströmen stark zugesetzt. Rund 5,5% des Eisvolumens sind geschmolzen. Das ist der zweitstärkste Verlust seit Beginn der Messungen. US-Verteidigungsminister Hegseth will die Armee umbauen. Nach seinen Plänen soll rund ein Fünftel aller Admirals- und Generalsposten gestrichen werden. Zudem soll Tech-Milliardär Elon Musk erneut ein Regierungsamt übernehmen und die Zukunft der Kriegsführung erforschen. Die Fußballerinnen des FC Bayern haben am zweiten Champions-League-Spieltag ihren ersten Saisonsieg eingefahren. Bei Benfica Lissabon gewannen die Münchnerinnen 3:0. Alle Tore fielen erst in der Schlussphase durch Clara Bühl, Pernille Harder und Franziska Kett. Heute Abend will auch die Männernationalmannschaft unter Jürgen Klopp ihren ersten Sieg holen. Anstoß gegen Serbien in München ist um 20.45 Uhr. Soweit die Meldungen.
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1: Heute im Westen bedeckt, teilweise Schauer, starke Regenfälle sind da möglich, teilweise regnet es auch länger. Einzelne Gewitter können sich auch darunter mischen. In den übrigen Landesteilen ist es zunächst noch heiter bis sonnig. Im Laufe des Tages von Westen her mehr Wolken, aber noch trocken. Das Ganze zieht dann weiter Richtung Osten durch. 18 bis 26 Grad dazu.
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1: Mit Michael Daub. Erneut mussten Ermittler in Hückelhofen-Ratheim einen brutalen Raubüberfall aufklären. Zwei maskierte, schwarz gekleidete Männer waren am Samstagabend, den 26. September, gegen 21.45 Uhr gewaltsam in das Haus einer Seniorin an der Kolpingstraße eingedrungen. Ein Täter drückte die Frau zu Boden und forderte Geld, der andere suchte nach Wertsachen. Nach rund 5 Minuten flohen beide ohne Beute Richtung Hans-Sachs-Straße, mutmaßlich in einem grünen Kleinwagen. Die Polizei Heinsberg sucht weitere Zeugen. Für das Kindergartenjahr 2027-28, das im August 2027 beginnt, endet die Anmeldefrist im Kita-Navigator für den Kreisjugendamtsbezirk Heinsberg am 1. November. Betroffen sind die Stadt- und Gemeindegebiete Gangelt, Selfkant, Übach-Palenberg, Waldfeucht, Wassenberg und Wegberg. Über das Online-System können Eltern nach Kindergärten suchen und sich für bis zu 4 Einrichtungen registrieren. Auch Einladungen zu Gesprächen, Platzzusagen und Mitteilungen des Jugendamts laufen künftig über den Kita-Navigator. Soweit die Meldungen.
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1: Bei uns in der Region in der Nacht erstmal noch Regen, das Ganze zieht dann aber weiter, es lockert auf und kühlt auf 13 bis 10 Grad ab, in höheren Lagen um 9. Freitag dann erstmal aufgelockert, zum Abend ein paar Schleierwolken, aber trocken, Temperaturen um 20 Grad.
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1: Mit Michael Daub. Der Vorsitzende des Verkehrsausschusses im Bundestag, Al-Wazir, kritisiert den neuen Tankrabatt. Im zweiten verwies der Grünen-Politiker darauf, dass gleichzeitig das Deutschland-Ticket teurer wird. Man fördere mit der Gießkanne das Autofahren, auch bei denen, die es gar nicht brauchen, und mache gleichzeitig Bus und Bahn teurer. Das zeige eine Schieflage. Seit heute gilt der Tankrabatt. Bis Jahresende soll der Liter Benzin oder Diesel rund 17 Cent günstiger sein. Der Bundesgerichtshof soll klären, ob die Preiserhöhung bei Amazon Prime im Jahr 2022 rechtswidrig war. Geklagt hatte die Verbraucherzentrale Nordrhein-Westfalen, die die Erhöhung für unzulässig hält und in den Vorinstanzen bereits Recht bekam. Der Sammelklage haben sich inzwischen fast 150.000 Menschen angeschlossen. Der Pilot, der gestern bei einem gewaltsamen Zwischenfall auf einem Flug von Dubai nach Tel Aviv verletzt wurde, ist in stabilem Zustand. Der indische Flugkapitän wird laut der zuständigen Botschaft in einem saudi-arabischen Krankenhaus behandelt. Ein Kollege hatte ihn mit einem Messer verletzt, der Mann leistete jedoch Widerstand. Israels Ministerpräsident Netanyahu nannte ihn einen wahren Helden. Der Klimawandel setzt den Alpengletschern weiter stark zu. In der Schweiz ist das Eisvolumen in diesem Jahr laut einem Forschungsnetzwerk um rund 5,5% geschmolzen. Einen größeren Verlust gab es nur 2022. Soweit die Meldungen.
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1: In der Nacht im Westen viele Wolken, immer wieder Schauer, teilweise auch Gewitter. Hier und da auch Starkregen. Das Ganze zieht dann langsam Richtung Osten weiter. Ansonsten noch länger gering bewölkt und trocken. Im Westen lockert's, wenn der Regen weg ist, auf. Die Tiefstwerte 15 bis 8 Grad. Freitag von Süden bis in den Osten und in den Nordosten viele Wolken, stark bewölkt, teilweise immer wieder Regen. Zum Abend lässt das Ganze aber mehr und mehr nach. Im Westen und Nordwesten heiter und trocken, 18 bis 23 Grad.
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1: Mit Michael Daub. Der Vorsitzende des Verkehrsausschusses im Bundestag, Al-Wazir, kritisiert den neuen Tankrabatt. Im zweiten verwies der Grünen-Politiker darauf, dass gleichzeitig das Deutschland-Ticket teurer wird. Man fördere mit der Gießkanne das Autofahren, auch bei denen, die es gar nicht brauchen, und mache gleichzeitig Bus und Bahn teurer. Das zeige eine Schieflage. Seit heute gilt der Tankrabatt. Bis Jahresende soll der Liter Benzin oder Diesel rund 17 Cent günstiger sein. Der Bundesgerichtshof soll klären, ob die Preiserhöhung bei Amazon Prime im Jahr 2022 rechtswidrig war. Geklagt hatte die Verbraucherzentrale Nordrhein-Westfalen, die Erhöhung für unzulässig hält und in den Vorinstanzen bereits Recht bekam. Der Sammelklage haben sich inzwischen fast 150.000 Menschen angeschlossen. Der Pilot, der gestern bei einem gewaltsamen Zwischenfall auf einem Flug von Dubai nach Tel Aviv verletzt wurde, ist in stabilem Zustand. Der indische Flugkapitän wird laut der zuständigen Botschaft in einem saudi-arabischen Krankenhaus behandelt. Ein Kollege hatte ihn mit einem Messer verletzt, der Mann leistete jedoch Widerstand. Israels Ministerpräsident Netanyahu nannte ihn einen wahren Helden. Der Klimawandel setzt den Alpengletschern weiter stark zu. In der Schweiz ist das Eisvolumen in diesem Jahr laut einem Forschungsnetzwerk um rund 5,5% geschmolzen. Einen größeren Verlust gab es nur 2022. Soweit die Meldungen.
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1: In der Nacht im Westen viele Wolken, immer wieder Schauer, teilweise auch Gewitter. Hier und da auch Starkregen. Das Ganze zieht dann langsam Richtung Osten weiter. Ansonsten noch länger gering bewölkt und trocken. Im Westen lockert's, wenn der Regen weg ist, auf. Die Tiefstwerte 15 bis 8 Grad. Freitag von Süden bis in den Osten und in den Nordosten viele Wolken, stark bewölkt, teilweise immer wieder Regen. Zum Abend lässt das Ganze aber mehr und mehr nach. Im Westen und Nordwesten heiter und trocken, 18 bis 23 Grad.
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1: Mit Michael Daub. Kleine Kinder sind kaum zu bremsen. 3- bis 4-Jährige legen im Schnitt rund 18.000 Schritte am Tag zurück, wie eine internationale Studie in 44 Ländern zeigt. Kinder in einkommensschwachen Ländern bewegen sich demnach täglich rund 5.000 Schritte mehr als Kinder in wohlhabenden Ländern. Zudem sind Kinder auf dem Land aktiver als in der Stadt. Jetzt gilt er ja wieder, der Tankrabatt in Deutschland. An vielen Zapfsäulen sind die Preise für Benzin und Diesel gefallen. Bis Jahresende soll der Liter durch die Energiesteuersenkung um bis zu 17 Cent billiger werden. Kritik kommt von Grünen-Fraktionschefin Dröge. Es gäbe einen schlaueren Weg zu helfen, ein pauschales Energiegeld für alle, das allen Menschen helfe, ohne am Ende doch bei den ohnehin übergewinnstarken Mineralölkonzernen zu landen, sagte sie bei NTV. Nach der missglückten Hinrichtung der verurteilten Mörderin Christina Pike hat der Gouverneur von Tennessee, Bill Lee, alle weiteren Hinrichtungen im Bundesstaat für dieses Jahr ausgesetzt. Die 50-Jährige hatte zuvor 2 Giftspritzen überlebt und wurde ins Krankenhaus gebracht. Sie war bereits 1996 wegen des Mordes an einer 19-jährigen Bekannten zum Tode verurteilt worden. Auch in diesem Jahr setzen Hitzewellen und ein zu trockener Winter den Schweizer Gletschern stark zu. Laut einem Bericht haben die Eisströme in den Alpen 5,5% ihrer Gesamtmasse verloren. Nur 2022 war der Rückgang noch größer. Soweit die Meldungen.
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1: In der Nacht im Westen viele Wolken, immer wieder Schauer, teilweise auch Gewitter. Hier und da auch Starkregen. Das Ganze zieht dann langsam Richtung Osten weiter. Ansonsten noch länger gering bewölkt und trocken. Im Westen lockert's, wenn der Regen weg ist, auf. Die Tiefstwerte 15 bis 8 Grad. Freitag von Süden bis in den Osten und in den Nordosten viele Wolken, stark bewölkt, teilweise immer wieder Regen. Zum Abend lässt das Ganze aber mehr und mehr nach. Im Westen und Nordwesten heiter und trocken, 18 bis 23 Grad.
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0: Mit Michael Daub. Der Tankrabatt hat zum Start auch in Heinsberg und Umgebung für deutlich sinkende Spritpreise gesorgt. Kritik kommt dennoch aus der Wirtschaft. Die Steuersenkung von knapp 17 Cent pro Liter helfe nur kurzfristig. Experten glauben, dass der Rabatt nur kurzfristig entlaste. Die strukturellen Ursachen hoher Energie- und Kraftstoffpreise würden dadurch nicht beseitigt. Bis Jahresende werden die Energiesteuern auf Benzin und Diesel gesenkt. Ob die Ersparnis komplett bei den Autofahrern ankommt, ist noch nicht klar. Zwischen vergangenen Donnerstag und Samstag haben unbekannte Täter vom Außengelände eines Autohauses an der Industriestraße in Heinsberg ein schwarzes Leichtkraftfahrzeug der Marke Axia Mega gestohlen. Die Polizei Heinsberg sucht Zeugen des Diebstahls. Bei einem schweren Verkehrsunfall auf der B56N bei Gangelt-Kiewelberg ist gestern Vormittag ein 38-jähriger Autofahrer ums Leben gekommen. Der Mann geriet aus bislang ungeklärter Ursache in den Gegenverkehr und stieß frontal mit dem LKW eines 50-Jährigen zusammen. Er starb noch an der Unfallstelle. Die B56N war für die Dauer der Unfallaufnahme zwischen den Anschlussstellen Gangelt und Süstersee gesperrt. Der Verkehr wurde umgeleitet. Soweit die Meldungen.
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0: Bei uns in der Region in der Nacht erstmal noch Regen. Das Ganze zieht dann aber weiter. Es lockert auf und kühlt auf 13 bis 10 Grad ab. In höheren Lagen um 9. Freitag dann erstmal aufgelockert. Zum Abend ein paar Schleierwolken, aber trocken. Temperaturen um 20 Grad.
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1: Mit Michael Daub. Kleine Kinder sind kaum zu bremsen. 3- bis 4-Jährige legen im Schnitt rund 18.000 Schritte am Tag zurück, wie eine internationale Studie in 44 Ländern zeigt. Kinder in einkommensschwachen Ländern bewegen sich demnach täglich rund 5.000 Schritte mehr als Kinder in wohlhabenden Ländern. Zudem sind Kinder auf dem Land aktiver als in der Stadt. Jetzt gilt er ja wieder, der Tankrabatt in Deutschland. An vielen Zapfsäulen sind die Preise für Benzin und Diesel gefallen. Bis Jahresende soll der Liter durch die Energiesteuersenkung um bis zu 17 Cent billiger werden. Kritik kommt von Grünen-Fraktionschefin Dröge. Es gäbe einen schlaueren Weg zu helfen, ein pauschales Energiegeld für alle, das allen Menschen helfe, ohne am Ende doch bei den ohnehin übergewinnstarken Mineralölkonzernen zu landen, sagte sie bei NTV. Nach der missglückten Hinrichtung der verurteilten Mörderin Christina Pike hat der Gouverneur von Tennessee, Bill Lee, alle weiteren Hinrichtungen im Bundesstaat für dieses Jahr ausgesetzt. Die 50-Jährige hatte zuvor 2 Giftspritzen überlebt und wurde ins Krankenhaus gebracht. Sie war bereits 1996 wegen des Mordes an einer 19-jährigen Bekannten zum Tode verurteilt worden. Auch in diesem Jahr setzen Hitzewellen und ein zu trockener Winter den Schweizer Gletschern stark zu. Laut einem Bericht haben die Eisströme in den Alpen 5,5% ihrer Gesamtmasse verloren. Nur 2022 war der Rückgang noch größer. Soweit die Meldungen.
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1: In der Nacht im Westen viele Wolken, immer wieder Schauer, teilweise auch Gewitter. Hier und da auch Starkregen. Das Ganze zieht dann langsam Richtung Osten weiter. Ansonsten noch länger gering bewölkt und trocken. Im Westen lockert's, wenn der Regen weg ist, auf. Die Tiefstwerte 15 bis 8 Grad. Freitag von Süden bis in den Osten und in den Nordosten viele Wolken, stark bewölkt, teilweise immer wieder Regen. Zum Abend lässt das Ganze aber mehr und mehr nach. Im Westen und Nordwesten heiter und trocken, 18 bis 23 Grad.
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0: wunderschöne Klänge von Taylor Swift. Nicht nur, dass wir auf die Herbstferien zusteuern, die beginnen tatsächlich bereits am 17. Oktober. Urlaubszeit. Ich habe das Gefühl, die Sommerferienzeit ist gerade erst zu Ende gegangen. Die Herbstferien, sie stehen an. Vorher ein kleines XXL-Wochenende. Am Samstag, der Tag der Deutschen Einheit. Zum Tag der Deutschen Einheit kann sicherlich jeder irgendeine Geschichte erzählen, was man am Tag des Mauerfalls gemacht hat, wo man war. Jeder hat seine ganz individuelle Geschichte und jeder seine eigenen Gedanken dazu. So auch Andreas, ein Namensvetter, der am Samstag Grund zum Feiern hat.
1: Ja, also wir feiern ihn tatsächlich, wir für uns, weil meine Frau aus der ehemaligen DDR kommt und wir uns ohne den Mauerfall ja niemals kennengelernt hätten. Und wir beide sehr, sehr gerne auch in den neuen Bundesländern unterwegs sind, dort Urlaub machen und einfach Gegend erkunden. Und ja, muss sagen, ich erinnere mich immer wieder sehr gerne daran, auch an den Mauerfall damals selbst, den man dort nunmehr so mitbekommen hat. Also wirklich großartig und ich habe nur positive Erinnerungen.
0: Und eine ganz unpolitische Geschichte, auch das geht mehr was fürs Herz. 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

0: Frage an alle Autobesitzer bzw. Nutzer. Habt ihr eurem Auto eigentlich schon einen Namen gegeben?
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0: Wenn nicht morgen, ja, tatsächlich, morgen am Freitag ist genau der richtige Tag dafür, denn morgen gibt deinem Auto einen Namentag. Egal ob Heinz, Frieda, Gandalf, Flitzer, Jumbo oder Lucy, eurer Kreativität sind keine Grenzen gesetzt. Schließlich ist so ein Auto ja nicht nur ein Haufen Blech mit Motor, sondern auch treuer Begleiter auf allen Wegen. Und der verdient doch irgendwie eine ganz persönliche Note. Wir haben mal gefragt, wie ist denn das? Hat euer Auto einen Namen?
3: Moin, ich fahre einen mittlerweile 24 Jahre alten Passat 3BG und nenne ihn ganz liebevoll Panzer.
4: Mein Auto heißt Blitzy. Warum ich das so nenne, brauche ich bestimmt nicht weiter zu erzählen.
5: Hallo, hier ist Tom. Mein Auto ist ein Fiat Ducato Wohnmobil aus dem Jahr 2002. Es ist rot und deswegen heißt es mal das feuerrote Spielmobil oder das Flievertüt.
6: Also, naja, mein Auto heißt eher Fahrrad und da ist alles dran. Weil Auto fahren tue ich nicht. Eher was für die Gesundheit, für die Fitness tun. Da fahre ich lieber Fahrrad, ne? Und ja, meinem Fahrrad habe ich leider noch keinen Spitznamen gegeben.
7: Also mein erstes Auto, das hieß Fiori. Mein zweites Auto, das hieß Fiori. Mein drittes Auto, das habe ich Fiori genannt. Und mein viertes Auto, das habe ich auch Fiori genannt. Mein fünftes Auto allerdings, da dachte ich mir, ach, der heißt auch Fiori. Nur manchmal nenne ich ihn, wenn du Schrottkarre stehen bleibst, kommst du in den Müll. Und deswegen bringt er mich auch recht sicher ans Ziel. Und ich vermute mal, das nächste Auto heißt dann Fiori.
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0: Autos mit Namen. Moment, da war doch was.

0: Und was machen wir jetzt? Richtig, wir schauen schon mal aufs Wochenende.
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0: Es wird kulturell und gleichzeitig darf ordentlich gestöbert werden. Am Samstag und Sonntag heißt es Kunstruhm Rödalen-Wassenberg. Jeweils von 11 bis 17 Uhr präsentieren rund 100 Künstlerinnen und Künstler aus Deutschland, den Niederlanden und Belgien ihre Arbeiten. In Wassenberg öffnen unter anderem der Bergfried, die Evangelische Hofkirche, das Leo-Küpper-Haus und das Kreativatelier Farplex ihre Türen. Dazu kommen mehrere offene Ateliers. Mehr Informationen gibt es auf wassenberg.de. Und schon am Freitagabend wird rund um die Burg getrödelt beim Nachtflohmarkt hier bei uns in Wassenberg. Von 19 bis 23 Uhr könnt ihr rund um die Burg und wetterunabhängig auch in der Burg selbst nach kleinen Schätzen und großen Schnäppchen suchen. Musik und jede Menge Trödelstimmung inklusive. Zwei Termine also, die ihr euch schon mal im Kalender markieren könnt. Kunst am Wochenende und Trödeln bei der Nacht.
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0: Uns kann man schreiben, wenn das wählen sollte, oder einfach mal so, redaktion@novumfm.de. Gleich hier unser heutiger Sternblick oder aber auch Ausblick.

0: Es wird süß. Denn beim heutigen Horoskop schauen wir nicht in die Sterne, sondern in die Schachtel. Achtung, in die Pralinenschachtel. Nougat, Marzipan, Trüffel oder doch die gefürchtete Praline mit der undefinierbaren Füllung. Wir verraten euch, welche Praline am besten zu eurem Sternzeichen passt und bei welcher Sorte ihr vielleicht besser zweimal überlegt, bevor ihr beherzt zugreift.
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2: Klein, aber fein. Ich möchte rumkugeln, verlangt König Kunde in der Konditorei. Gerne bietet die Verkäuferin an, ist ja Platz genug. Pralinen machen gute Laune, ob sie kunsthandwerklich, maschinell oder nach Hausmacherart von extra breit bis Murmelmini hergestellt werden. Und mancher guckt nach dem Genuss derselben blauäugig durch eine rosarote Brille.
1: Widder.
2: Feuerbohnen. Hitzige Typen mögen Weinbrand, denn kaum sind sie mit herzhaftem Biss durch die Zuckerkruste gekracht, geht es auf der Zunge heiß her. Energisch knacken kernige Widder, schokoladige Härtefälle und zermalmen ganznussige Gegner in Pralinenform angriffslustig schachtelweise, und zwar im Hauruck-Beiß-zu-Verfahren. Attacke!
1: Stier.
2: Mit Zungenspitzengefühl. Ganz langsam und genüsslich verdrückt der Gourmetstier die mundgerechte Sinnlichkeit. Duftendes Marzipan, Karamellaroma oder samtzarte Nougatschmelze. Das Auge und die Nase essen mit. Bekannt und beliebt muss es für das Gewohnheitsstier-Leckermäulchen schmecken. Das ist Traditionspflege als Sahnestückchen.
1: Zwillinge.
2: Konfekt mobil. Doppelte Nervosität ist ganz locker mit Pralinen-Minis inzwischen durch Päckchen zu bemundeln. Klein, fein und frech purzeln die nervennährenden Leckerlis aus Hosentaschen, Handschuhfächern, Fahrradkörben oder Rucksäcken. Er will immer von allem etwas.
1: Krebs.
2: Muttermilchweißes. Weiche Mousse muss es sein, möglichst mit einem flaumigen Mäntelchen aus Kokos und hauchzarten Kekslagen. So ist die empfindliche Seele frostsicher geschützt. Weil Krebse nicht nur für sich selbst sorgen, kriegen sie Kummerspeck vor lauter Mitgefühl. Aber das lässt sich dann mit Rahmtoffees und aufhellenden Sorten ertragen.
1: Löwe.
2: Nobel präsentierte Präsente. Schon die Verpackung ist königlich goldglitzernd umwickelt, strahlen die herrlichsten Leckerbissen in Glanz und Seide verpackt aus vornehmen Schätzkistlein. Dem Löwen ist das Teuerste gerade gut genug. Vergnügungssichtig knabbert er ein Luxusburgerli, Nobeltropfen in Nuss oder spielt Prinzessin auf der Erbse mit Schichtnougat.
1: Jungfrau.
2: Rundlich praktisch gut. Selbst ist die Jungfrau und bastelt gesunde Ernährung in die Pralinenschachtel. Fettarme Rohlinge, zuckerfreies Früchtemus, feinst arbeitende Hände, die säuberlich Hohlkörper füllen können, Liebe zum Detail und streng rationalisierte Einnahme der Erzeugnisse garantieren Genuss ohne Reue nach Art des Hauses.
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0: Weisheiten aus der Pralinenschachtel, gleich mehr davon.

0: Manche Menschen lesen ihr Horoskop, andere lesen die Zutatenliste auf der Pralinenschachtel. Beides kann überraschende Erkenntnisse bringen, denn heute verbinden wir die Sterne mit Schokolade und klären die wirklich wichtigen Fragen des Lebens. Wer ist eher der Nougat-Typ? Wer liebt Marzipan? Und wer nimmt grundsätzlich die letzte Praline? Ich weiß zumindest, wer der Marzipan-Typ ist.
1: 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Waage.
2: Zärtliche Zuckerbäckerei. In Herzform verpackt, als Küsschen geschenkt oder mit liebreizendem Gruß überreicht, wird jede Praline noch süßer. Für Wagen darf charmantes Champagnermark sein, das handgedrechselte Konditorkonfekt hübsch verziert in harmonischen Farb- oder Geschmackskompositionen und gerne künstlich pink, damit die Lage rosig bleibt.
1: Skorpion.
2: Pikante Geheimnisse. Vorsicht, mit denen ist nicht gut Kirschen essen, wenn sie sich in schokoladenfarbiger Dunkelheit verbergen und aus dem Hinterhalt mit tückischer Schärfe zubeißen. Skorpione lassen sich nicht mit Süßlichkeiten reizen, aber bei Espresso-Ganache-Chilisplittern oder sauerbitteren Geschmacksrätseln werden sie bestechlich.
1: Schütze.
2: Kulinarische Fortbildung. Reiselustige Schützen kommen ganz schön rum, auch im Pralinensortiment. Ihr Blick über den Thekenrand fällt auf türkischen Honig, österreichische Kompositionskollan, belgische Spezialitäten, feinste Füllungen aus der Schweiz und dicke Dinger voller französischer Trüffelschaumcreme. Und dient in der Horizonterweiterung.
1: Steinbock.
2: Felsenfeeling. Klassikern wie krokant oder kandiert verhärteten Früchtchen genehmigt der in Genügsamkeit erstarrte Steinbock einen dünnen Schokomantel. Und nur billige Fabrikware im Sonderangebot kommt in die Tüte. Oder vielleicht noch Schnapspralinen mit so herbem Obstler, dass der Genuss eher als Neimitteleinnahme zu werten ist.
1: Wassermann.
2: Willkommen im Pralinenclub. Wassermänner mit ihren speziellen kulinarischen Vorlieben tauschen gerne leckere Eigenartigkeiten mit anderen und experimentierfreudige Konfekthersteller bieten von Zitronenbrausekonfekt, Glühweingelee, Süßkartoffelfülling, rosa Pfeffertoffee bis zum Pfefferminz ja so allerhand Überraschungen.
1: Fische.
2: Das ist ja zum Davonschwimmen. Und haben's Fische noch so schwör, wer Pralinen hat, hat auch Likör. Und sei der tröstliche Saft nur hauchfein in der Flüssigcreme vernebelt, er schleicht sich doch ins wässrige Blut und tut gut. Wenn das nicht zum Sorgenvergessen reicht, lutscht der Fisch Seetierchen in Nougat. So fühlt er sich vereint mit allen Meeresfrüchten.
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0: Morgen ab 9 hier bei uns ein neues Horoskop. Gleich unser Thema: Baumschnitt im Herbst, Bäume fit fürs Frühjahr machen.

0: kürzer werden und das Laub langsam fällt, beginnt im Garten eine wichtige Pflegezeit. Viele Bäume und Sträucher können jetzt sinnvoll zurückgeschnitten werden. Worauf es dabei ankommt und welche Fehler wir besser vermeiden, das weiß Danica Grosser.
1: Dass der Herbst die ideale Zeit für Baumschnitt ist, liegt am Laub. Ohne die Blätter ist die Kronenstruktur besonders gut sichtbar. Durch das Entfernen kranker oder toter Äste bekommt der Baum mehr Licht und Luft, bleibt gesund und ist bestens auf die nächste Saison vorbereitet. Es kommt aber auch auf die Baumart an, sagt Gardena-Garten-Experte Peter Rasch.
2: Viele Laubbäume und Sträucher lassen sich im Herbst super pflegen. Andere vertragen den Rückschnitt wirklich nur zu einem späteren oder früheren Zeitpunkt. Zum Beispiel die Walnuss und die Birke wollen auf jeden Fall im Herbst geschnitten werden. Und unsere Rosen oder der Sommerflieder, die werden im Frühjahr geschnitten.
1: Bei jedem Baumschnitt gilt, nicht zu viel und nicht zu wenig Geäst entfernen. Besser ist es, Schritt für Schritt vorzugehen. Schneiden, prüfen, schneiden, prüfen. So bleibt die natürliche Form erhalten und der Baum kann sich gesund entwickeln.
2: Auch Triebe, die nach innen wachsen, sich gegenseitig kreuzen, alles, was sich reibt und scheuert, muss raus. Ziel ist immer eine lockere Krone, durch die Licht und Luft gut hindurchdringen kann. Gleichzeitig trocknen Äste und Blätter so bei Regen schneller ab. Das trägt dazu bei, dass die Pflanzen langfristig gesund bleiben.
1: Die Werkzeuge für den Baumschnitt sind im besten Fall sauber, scharf und liegen gut in der Hand.
2: Ich persönlich bin ja ein absoluter Freund von Teleskopgeräten. Also ich kletter nicht auf eine Leiter, ich mache das alles schön von unten. Empfehlen würde ich euch die Gardena StarCut Pro L. Damit habe ich echt super Erfahrungen gemacht.
0: Mit dem richtigen Baumschnitt legen wir den Grundstein für gesunde Bäume und eine erfolgreiche Gartensaison im nächsten Jahr. 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

war's für heute. Ich verabschiede mich und ich freue mich auf morgen. Morgen ab 9 hören wir uns wieder. Habt bis dahin eine feine Zeit, sehr nette Menschen um euch und vor allem Sonne im Herzen kann man heute gut gebrauchen. In diesem Sinne, macht Idiot, tschüss und baba oder so.

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1: Mit Michael Daub. Der Vorsitzende des Verkehrsausschusses im Bundestag, Al-Wazir, kritisiert den neuen Tankrabatt. Im zweiten verwies der grünen Politiker darauf, dass gleichzeitig das Deutschland-Ticket teurer wird. Man fördere mit der Gießkanne das Autofahren, auch bei denen, die es gar nicht brauchen, und mache gleichzeitig Bus und Bahn teurer. Das zeige eine Schieflage. Seit heute gilt der Tankrabatt. Bis Jahresende soll der Liter Benzin oder Diesel rund 17 Cent günstiger sein. Der Bundesgerichtshof soll klären, ob die Preiserhöhung bei Amazon Prime im Jahr 2022 rechtswidrig war. Geklagt hatte die Verbraucherzentrale Nordrhein-Westfalen, die die Erhöhung für unzulässig hält und in den Vorinstanzen bereits Recht bekam. Der Sammelklage haben sich inzwischen fast 150.000 Menschen angeschlossen. Der Pilot, der gestern bei einem gewaltsamen Zwischenfall auf einem Flug von Dubai nach Tel Aviv verletzt wurde, ist in stabilem Zustand. Der indische Flugkapitän wird laut der zuständigen Botschaft in einem saudi-arabischen Krankenhaus behandelt. Ein Kollege hatte ihn mit einem Messer verletzt, der Mann leistete jedoch Widerstand. Israels Ministerpräsident Netanyahu nannte ihn einen wahren Helden. Der Klimawandel setzt den Alpengletschern weiter stark zu. In der Schweiz ist das Eisvolumen in diesem Jahr laut einem Forschungsnetzwerk um rund 5,5% geschmolzen. Einen größeren Verlust gab es nur 2022. Soweit die Meldungen.
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1: In der Nacht im Westen viele Wolken, immer wieder Schauer, teilweise auch Gewitter. Hier und da auch Starkregen. Das Ganze zieht dann langsam Richtung Osten weiter. Ansonsten noch länger gering bewölkt und trocken. Im Westen lockert's, wenn der Regen weg ist, auf. Die Tiefstwerte 15 bis 8 Grad. Freitag von Süden bis in den Osten und in den Nordosten viele Wolken, stark bewölkt, teilweise immer wieder Regen. Zum Abend lässt das Ganze aber mehr und mehr nach. Im Westen und Nordwesten heiter und trocken, 18 bis 23 Grad.
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4: Ja, grüßt euch. Hier ist wieder euer Soundchecker auf Novum FM und das Ganze hier heute auch wieder mit dem Interview und zwar mit der Marco Schober Band. Marco habe ich vor dem Mikrofon gehabt und natürlich auch die ganze Band. Da war ich im August im Zillertal auf dem Open Air in Finkenberg bei den Schürzenjägern. Also jetzt kommt erst dann mal das Interview mit Marco Schober Band und dann in der nächsten Ausgabe das Interview mit den Eberharters. Da war ich ja da zu Hause. Jetzt haben wir erstmal hier einen Song von Edmund. Seid ihr da?
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Aber was macht uns eigentlich wirklich glücklich? Edmund erinnert uns mit ihrer neuen Single daran, öfter auf das eigene Gefühl zu hören, den eigenen Träumen zu folgen und das Leben nicht einfach vorbeiziehen zu lassen. Denn wir sind Menschen, keine Maschinen. Cooler Song von Edmund Nagelneu. Die hatte ich schon mal im Interview. Ist schon ein bisschen länger her, aber coole Band, sind zu zweit und kommen aus Österreich. Hanna Rautzenberg mit Silverscreen haben wir jetzt hier im Player. Und da ist ja die Frage, kennt ihr das, wenn sich ein Moment plötzlich anfühlt wie eine Szene aus einem Film? Genau dieses Gefühl nehmen wir jetzt mit. Ein bisschen Kopfkino, ein bisschen große Leinwand und vor allem ein Song, in den ihr euch einfach reinfallen lassen könnt. Hier ist Hanna Rautzenberg mit ihrem neuen Song Silverscreen.

0: Soundchecker live vor Ort. Und jetzt haben wir Marco Schober. Also ich habe Marco Schober vor mir. Die Band und Band. Du bist nicht alleine, ne?
1: Nein, ich bin nicht alleine. Ich habe 5 Schützlinge dabei.
0: Genau. Stell dich mal vor, weil ich habe eigentlich dich ausgesucht, weil vielleicht kennen die Leute die Band noch nicht so. Woher kommt ihr? Ich weiß, Bayerwald, aber ich will jetzt nicht spoilern, das kannst ja du erzählen.
1: Ja, also wir heißen Schober und Band. Ich selber bin Marco Schober und die Band gibt es jetzt seit 1,5 Jahren circa. Und wir spielen so bayerische Mundart-Pop-Rock. Ich selbst komme ja aus der Heavy-Metal-Szene, viele Jahre schon unterwegs gewesen mit Steel Engraved, auch rund um den Globus. Und jetzt versuchen wir es halt mal anders. Jetzt machen wir halt ein bisschen Texte, die wirklich aus dem Leben sind, also nur eben auf Mundart, bayerische Sprache, und verpacken wir das in Pop, Rock, Music, genau.

0: guten alten geilen Jingles, ja?
1: Ja, das ist so das Motto. Newcomer-Neuheiten ausgefallen ist. Heute im Interview habt ihr bemerkt, Marco Schober Band öfters mal hier beim Quatschen ist immer da. Ich erzähle nicht viel über die Marco Schober Band, weil im Interview wird ja alles Mögliche erzählt. Da braucht man nicht spoilern. So, und jetzt kommen wir hier zu zwei Jungs, Robert und Jürgen. Die kennen sich seit über 10 Jahren und waren in der Vergangenheit als Moderatoren, DJs im Hintergrund des deutschen Schlagers tätig. Sie kennen fast alle Schlager-Events in Deutschland und wissen, welche Songs beim Publikum ankommen. Bei einer gemeinsamen Fahrradtour um den Starnberger See herum entschieden sie, dass sie einen eigenen tanzbaren Partyhit schreiben wollen. Kurz darauf wurde der Song dann auch aufgenommen in einem Tonstudio von Peter Werba. Das ist ein Erfolgsproduzent. Was ihr hört, ist keine KI, das sind zwei echte Jungs. Der Song hat alles, was ein erfolgreicher Partyhit benötigt. Eingängiger Refrain, tanzbare Beats und auch als Disco Fox geeignet. Hier sind Power Sound, würde ich schon sagen. Platin Sound, da wo wir sind.

0: Jawohl, vier Freunde aus Schottland, die schon als Teenager zusammen Musik gemacht haben und inzwischen mit ihrem Debütalbum sogar die britischen Charts angeführt haben. Das Nuts waren das mit dem Song Summer Rain. Er hat ganz schön viel Gefühl und ja, passt halt zum Sommerregen. Ja, jetzt geht's weiter mit Marco Schober Band Interview.
1: Bayerwald, wo genau aus dem Bayerwald?
2: Aus Spiegelau. Also das ist bei Possau 40 Kilometer weiter den Wald hinein. Dann kommt man ins Spiegelauer Land.
1: Okay, stell mal deine Jungs vor. Das sind nicht nur einer, du hast ja gerade auch schon erwähnt. Aber wer ist das so im Einzelnen?
2: Das ist jetzt der Christian, der wo jetzt gerade neben mir steht. Das ist mein direkter Partner, sag ich mal. Der hat auch das Studio, wo wir aufnehmen. Der macht die Videos, der macht den Internetauftritt, alles. Das ist eigentlich das Herzstück der Band. Obwohl es meinen Namen trägt, aber er ist das Herz davon. Dann meine Frau singt als Background-Sängerin mit. Dann der Andi, der mit den langen Haaren, der Gitarrist. Mit dem bin ich ja schon über 20 Jahre im Heavy-Metal-Bereich unterwegs gewesen. Der ist jetzt auch eingestiegen. Und der Peschel Markus ist der zweite Gitarrist. Der ist jetzt auch dabei. Der war bei meiner ersten Heavy-Metal-Band am Start. Da waren wir 15, 16 Jahre, haben wir die gegründet. Und das hat dann 4 Jahre lang gehalten. Dann haben wir uns, ja, bis vor anderthalb Jahren aus den Augen verloren. Dann haben wir uns wiedergefunden und dann ist er auch eingestiegen. Ja, und der Drummer, der Strohmeier Conny, den habe ich schon aus meiner Jugend gekannt als sehr guten Rock'n'Roll-Schlagzeuger. Und dann habe ich ihn gefragt, ob der Lust hat auf sowas, weil ich gar nicht gewusst habe, gefällt ihm die Musik oder nicht. Dann habe ich ihm ein paar Songs vorgespielt und der war dann auch sofort begeistert und sofort dabei.

0: was du auch sagst.
1: Neue CD heißt Zeitmaschine von Matthias Kellner. Der kommt aus Niederbayern und singt im Dialekt, habt ihr wohl gemerkt, und hat diesen ganz eigenen Blick auf die kleinen Absurditäten im Alltag. Wenn ihr Geschichten mögt, bei denen ihr kurz schmunzeln möchtet und euch vielleicht sogar selbst wiedererkennt, dann seid ihr richtig bei Matthias Kellner, auch bei mir im Interview gewesen, auch schon ein bisschen länger her.
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1: Genau, Urbi ist jetzt angesagt. Ist ein neuer Name aus der österreichischen Musikszene und ganz frisch unterwegs. Immer wenn du gehst, ist erst im September 2026 erschienen. Wenn ihr deutschsprachigen Pop und neue Stimmen aus Österreich entdecken wollt, dann seid ihr jetzt genau richtig. Hier ist Obi mit Immer wenn du gehst.

0: Okay, und wer ist das, wo die Hammer-Gitarre spielt? Das sind, glaube ich, zwei, wo so hammermäßig Gitarre spielen. Also ich habe es ja heute erlebt, hier in Finkenberg auf dem Open Air im Zillertal.
1: Das ist der Andi, wie gesagt, mit dem bin ich schon seit über 20 Jahren unterwegs im Heavy-Metal-Bereich. Der steht jetzt auch links neben mir. Richtig sehr, sehr guter Gitarrist und einer meiner besten Freunde.
0: Servus. Du hast ja gerade auch so wahnsinnig gut Gitarre gespielt, also nicht nur du alleine, sondern eigentlich alle, aber massiv bist du da vorgedrungen. Wie kommst du dazu? Wie hast du damit angefangen?
2: Also ich bin mit dem Heavy Metal aufgewachsen. Also ich kam eigentlich schon, kann man sagen, seit der Wiege mit dieser Art von Musik, weil ich habe zwei ältere Brüder, die mich quasi in diese Musik auch gebracht haben. Und da haben wir uns schon auch sehr früh mit dem Akku kennengelernt, also in der Jugendzeit, und haben dahingehend auch dieselbe Begeisterung. Und in gewisser Weise sehe ich es natürlich auch schon als einen wesentlichen Bestandteil, mein Part in dieser Band, für eine ordentliche Portion an Heavy Metal zu sorgen.
0: Was macht dich aus, beziehungsweise was macht für dich die Marco Schober Band aus?
2: Das Gefühlvolle, verbunden mit dem Rauen, die Mundart, verbunden durchaus mit volkstümlicher Musik auch ein bisschen und mit Rock. Also es ist sehr, sehr einzigartig. Sehr, sehr einzigartig.
3: Genau, und das habe ich auch erleben dürfen. Marco Schober Band im Interview Newcomer, Neuheiten und Ausgefallenes und Interviews in der Sendung Soundchecker und neueste Musik. Ja, für alle, die es nicht wissen, ich spiele immer am besten das Neueste, was gibt, das ich bemustert bekomme. Ist vielleicht auch noch nirgendwo im Radio gelaufen. Manchmal bin ich langsamer, aber es ist halt manchmal so. Wie zum Beispiel bei Jonathan Thonerton Bree. Der Mann, den ihr jetzt gleich hört, macht nicht nur Musik, er schafft eine ganze Welt. Wie schon gesagt, Jonathan Bree heißt er, kommt aus Neuseeland und verbindet Indie-Pop mit großen, fast schon filmreichen Sounds. Hier ist er mit She Was Fun. 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
2: Ja, schrupp, schrupp, schrupp. Ich schrupp eure Ohren durch regelmäßig und ich hoffe, das passt auch und ihr habt dann wieder einen guten Klang auf den Ohren. Normalerweise kennt ihr King Cebra mit ordentlich Druck auf den Ohren. Das ist eine Schweizer Rockband, die steht für klassischen Hardrock und jede Menge Energie. Bei Dyna drehen die Jungs den Verstärker aber ein Stück zurück. In der Akustikversion wird's ruhiger und direkter und ihr hört den Song nochmal von einer ganz anderen Seite. Hier sind King Cebra mit dem neuen Song Dyna.

0: Es gibt ja wahnsinnig viele Songs, glaube ich schon, einige Songs, die du gemacht hast. Ja. Jetzt nur du geschrieben oder waren die Bandmitglieder auch mit dabei?
1: Schreiben tue ich die Songs immer selber, also das Grundgerüst schreibe ich zu Hause und dann wird natürlich an den Songs gearbeitet, weil ich nicht der beste Gitarrist bin, sage ich jetzt mal ganz ehrlich. Da brauche ich Leute wie einen Andi eben an der Gitarre oder einen Christian, die mir das dann ausproduzieren und die das auch zu dem machen, was es dann im Endeffekt dann ist.
0: Das wäre jetzt immer eine nächste Frage gewesen. Spielst du auch ein Instrument? Weil gerade habe ich dich ohne ein Instrument gesehen.
1: Ja, also ich singe schon seit meinem 15. Lebensjahr. Ich spiele zu Hause, also für den Hausgebrauch reicht mein Gitarrenspiel. Ich habe mal Bassgitarre gelernt, ist aber auch schon ewig her und kann ein bisschen Schlagzeug, aber ist jetzt nichts für einen Live-Auftritt, sage ich mal.
0: Okay, was ist der Inhalt von der Marco Schober Band? Beschreib das mal so von der Musik her für die Leute, die es jetzt noch nicht gehört haben. Wir hören jetzt vielleicht dann auch gleich ein paar Songs rein, ja. Aber beschreib das mal so.
1: Also ich sage, auf alle Fälle ist es ehrlich. Das sind Songs, die das Leben schreibt. Also ich schreibe da keine hirnlosen Partytexte oder irgend sowas, sondern wirklich nur Sachen, die mir wirklich schon passiert sind. Und ich sage ja, ich bin ja einer aus ein paar Millionen und die Leute haben ja bestimmt dieselben Probleme, Ängste, Sorgen wie ich genauso und können sich mit der Musik auch dann wirklich gut identifizieren und auseinandersetzen. Ja. Und Probleme vielleicht auch verarbeiten damit.
0: Okay, wenn du das jetzt so schön sagst, welchen Song könnte ich jetzt gleich spielen? Weil meine Sendung läuft ja hier sozusagen, zwar jetzt nicht live hier vor Ort Finkenberg, ja. Aber du könntest jetzt sagen, der Song kommt jetzt.
1: Also wenn es wirklich ums wahre Gefühl geht und da, wo die Gefühle am meisten ausgedrückt werden, würde ich sagen, wo ist los mit mir?
0: Okay, dann sag den mal an, bitte.
1: Also, meine lieben Hörer, ihr hört jetzt, wo ist los mit mir von Marco Schober, Schober und Band.

würde sagen, Songs, die unter die Haut gehen, von Marco Schober Band. Habe ich getroffen im Zillertal im Sommer. Sommer ist ja Open-Air-Zeit und dann ist auch öfters mal Interview-Zeit. Und dann kommen die Interviews, ja, einen Monat später zum Beispiel. Sehr coole Sache und interessantere Geschichten, was die Bands immer erzählen. Manchmal braucht es aber gar nicht viel. Ne? Eine markante Stimme, ehrliche Gitarren und einen Song, der euch direkt mitnimmt. Backstrom verbindet genau das mit Einflüssen aus Rock, Country und Americana. Hier sind 1000 Miles, da ist Tom Savage dabei von Backstrom.

0: dunkler Rock in der Sendung Soundchecker. Mit der Sendung Soundchecker. Ja, Soundchecker, nochmal gesagt. The 69 Eyes waren jetzt ein Player mit dem Song Brandon Lee. Den habt ihr jetzt in einer ganz anderen Art gehört. Weniger großen Rockwand dahinter, sondern in der former Akustiker-Version. 69 Eyes ist eine coole Band. Und hier, ja, ich wollte es bloß nochmal erwähnen, hier ist die Sendung Soundchecker.
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5: Du hast ja schon deinen Studiomann angepriesen. Sag mal bitte deinen Namen noch, falls die Leute jetzt nicht mitbekommen haben, wie du heißt.
6: Ich bin der Christian.
5: Christian, sag noch mal, was macht für dich die Schoberband aus? Du hast ja Studio, ist die Studioarbeit schöner oder ist es live schöner?
6: Ach, es ist eigentlich alles sehr schön. Von Songs zusammen, von Grund auf entwickeln, vom Grundgerüst, dran basteln, schauen, in welche Genre das mal reingeht. Wir sind ja sehr vielfältig unterwegs. Wir haben ein Album von Reggae über rockige Nummern, über Balladen, alles drauf. Aber auch das Live-Spielen, es ist einfach traumhaft, jetzt hier am Open Air die Leute zum Begeistern. Das ist
5: super. Genau, das ist auch noch meine Frage. Ihr steht da oben und könnt in die Berge schauen vom Zillertal. Wie ist das?
7: Das ist Wahnsinn. Also da fehlen mir ein bisschen die Worte, muss ich sagen, weil das wirklich wunderschön ist. Man sieht die Gondeln da vorbeifahren, man hat ein Panorama, das hast du nicht jeden Tag. Also das ist echt brutaler Wahnsinn.
8: Ja, ich bin sowieso ein Bergmensch. Also mich braucht man sowieso nicht hellung. ich gehöre in gewisser Weise irgendwo auch ein bisschen mit hierher, weil ich einfach mich sehr gerne in den Alpen aufhalte. Ja. Also deswegen war ich ja unheimlich froh, als ich dann, als wir erfahren haben, letztes Jahr, dass wir dieses Konzert hier spielen können. Und weil wir eben so schwer begeistert waren, eben auch von dem Konzert zusammen mit den Schürzenjägern eben bei uns zu Hause vor einem Jahr. Und das hat mich dann eben doppelt gefreut. Ich war, muss ich aber wirklich zugeben, noch nie hier in diesem Eckchen vom Zillertal. Und deswegen, freut es mich ganz massiv.
5: Marco, bei dir?
7: Ja, wie gesagt, also...
5: Du strahlst über das ganze Gesicht. Ja, ich weiß, ich bin schon auch öfters hier gewesen und ich kann mir das richtig wahnsinnig geil vorstellen, wenn man da oben steht auf der Bühne und dann das Panorama hier. Wie ist es eigentlich entstanden, dass ihr hier gekommen seid? Wurdet ihr gefragt oder...
7: Ja, wir haben letztes Jahr, wie der Andi schon gesagt hat, mit den Schürzenjägern auf der Rusa gespielt, bei uns um die Ecke quasi. Das ist nähe Deckendorf. Und da hat der Alfred gesagt, er hat uns zugeschaut beim Konzert. Und gleich nach dem Konzert ist der Alfred gekommen und hat gesagt, ihr müsst unbedingt mal am Finkenberg spielen. Das hat ihm gefallen. Und dann haben wir zuerst habe ich gedacht, okay, irgendwann mal wird er uns vielleicht einladen, wenn er Lust und Laune hat. Aber das hat gar nicht lange gedauert. Dann hat sich die Agentur schon gemeldet. Und es ist relativ schnell gegangen und wir haben uns wahnsinnig gefreut. Und wir freuen uns noch immer.
5: Fühlt ihr euch auch so wie in der Heimat? Also wenn ihr jetzt die Berge seid, ihr habt jetzt in Bayerwald, was habt ihr? In Arber, glaube ich, berichtigt mich mal, welche Berge habt ihr da mal?
7: Ja, Rachel, Lusen, Arber, Dreisessel, also auch lauter schöne Berge, aber jetzt nicht so ein Panorama wie hier. Also bei uns ist auch schön, aber auf eine andere Art und Weise schön.
5: Und genau da gibt es eine Hymne, ne? Glaube ich, habe ich so mitbekommen.
7: Ja, genau. Ich habe Hymne geschrieben für den Bayerwald, weil wir alle ziemlich heimatverbunden sind und wir unsere Heimat auch lieben. Deswegen habe ich das Lied Der Bayerwald geschrieben.
5: Dann würde ich sagen, hören wir da mal rein, oder?
8: Ja, das würde ich auch sagen.
7: Servus, wir sind Schober und Band und ihr hört die Sendung
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schöne Hymne, oder? Da kann man mal Urlaub machen oder so. Marco Schober, der Bayerwald, hier in der Sendung Soundchecker auf deinem Lieblingsradiokanal. Ja, ich versuche immer, eure Ohren ein bisschen durchzuschroppen. Wenn Synthesizer auf große Melodien treffen, dann seid ihr bei Scryves genau richtig. Die Band aus Glasgow hat sich mit ihren elektrischen Indie-Pop weltweit einen Namen gemacht. Und natürlich gehört die unverwechselbare Stimme von Lauren Mayberry dazu. Jetzt gibt's einen Sound von den Schotten hier zwischen euren Lauscherchen. Hier sind The Scryves mit Roses.

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4: Willkommen in einer neuen Stunde hier der Sensation. Neue Songs, neue Bands. Wenn ihr Rock mögt, dann muss er vielleicht dunkel und dramatisch sein und trotzdem richtig eingängig sein. Ja, dann solltet ihr jetzt wirklich aufdrehen, denn jetzt kommt gleich The Funeral Portrait und die kommen aus Atlanta und verbinden Alternative Rock mit ordentlich Emo und Post-Hardcore-Energie. Für den Song The Dark Souls haben sie sich Verstärkung von Asking Alexandra-Sänger Danny Worship geholt. Und hier sind sie, The Funeral Portrait mit Dark Thoughts.
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0: ist ganz ohne Algorithmus, den man sich hier einheimst, wenn man bei Spotify hört oder ja, Apple Music oder Tidal oder was auch immer auch gibt. Hier gibt es keinen Algorithmus, denn hier wird Musik vom Moderator ausgesucht. Und das bin ich, euer Soundchecker. Und ich habe hin und wieder mal coole Bands im Interview. So geschehen in Zillertal in Finkenberg mit der Marco Schober Band. Wir machen weiter mit dem Interview.
1: Okay, jetzt gibt's bei euch Gitarre und Schlagzeug und habt ihr vielleicht auch noch andere Instrumente, so interessante, was außer der Reihe?
2: Also wir haben Bass dabei, wir haben Geigen dabei, also die werden im Studio eben eingespielt, aber live haben wir es eben nur auf Band. Was haben wir noch? Harmonika.
3: Was ist noch dabei?
2: Christian, du bist der Mann.
4: Haben wir Kurglocken dabei?
2: Kurglocken glaube ich nicht.
1: kommt noch vielleicht, ja? Wer weiß was. Okay, jetzt nochmal zu der Musik, was ihr so macht. Welche CDs gibt es jetzt schon? Gibt es jetzt eine, gibt es zwei, was gibt's alles?
2: Bis jetzt gibt es nur eine, die trägt auch den Titelsong So ist Leben. Den Song habe ich für meine Oma geschrieben, weil das war ein Herzensmensch von mir. Und ich bin so quasi bei meiner Oma so halb aufgewachsen. Meine Eltern waren beide berufstätig und ich war immer bei meiner Oma. Und als ich die verloren habe, das hat sehr weh getan, das tut bis heute weh. Und deswegen habe ich den Song So ist Leben geschrieben und der gehört ihr.
1: Okay, dann hören wir den mal an, oder?
2: Genau, viel Spaß bei So ist Leben.
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mir gefällt immer, ja, ein bisschen Dialektmusik hier reinzubringen, extra für eure Lauscherchen. Aber es gibt auch Rockmusik, wie zum Beispiel von Wicked. Die bringen klassischen Hardrock und Glam und die Glam-Altitüde zusammen. Große Gitarren, viel Energie und ein Sound, der an die wilden Zeiten des Rock erinnert. Laut, direkt und mit ordentlich Drive. Jetzt, meine Lieben, hier am Apparillo gibt's Wicked mit Red Hot.

0: Ein Typ, eine Gitarre und ganz viel Gefühl habt ihr gerade miterlebt. Das war Cam Cole, der zeigt, dass es manchmal gar nicht mehr braucht, ja. Der Brite ist als One-Man-Band unterwegs und klingt dabei herrlich rau und direkt. Und genau diese Nähe spürt man in seinem Song hier. You're So Beautiful war das von Cam Cole. Und wir machen weiter mit dem Interview. Marco Schober Band.
1: Jetzt gibt es noch eine Frage. Und zwar ein Song, ich weiß jetzt nicht, vielleicht ist es der Song sogar. Da singst du darüber, dass Leute gesagt haben, Mensch, lange Haar, schwarz, Heavy Metal, da muss man Angst haben davor. Ja, ja. Welcher Song ist das?
2: Das ist der Mir sein anders, ja. Weil wir eben ausdrücken wollen, dass wir anders sind. Wir schauen, also vor allem die ältere Generation, die sieht uns auf der Straße, die sieht die Tattoos, die sieht die langen Haare. Wir sind ja ein bisschen breiter gebaut auch und ja, die Leute schauen einfach weg und denken, ja, lauter Verbrecher mit den Tattoos und so. Aber wenn man dann ins Reden kommt und man grüßt freundlich, also wir sind eigentlich lauter herzliche Jungs und Mädel. Das merken die Leute dann auch, wenn man mit denen redet oder wenn wir auf der Bühne stehen. Wir sind wirklich alle nett und lieb.
1: Weil du gerade gesagt hast, Mädel, wie hat das geklappt jetzt mit deiner Freundin, dass sie jetzt dabei ist?
2: Ah, das ist meine Frau, mit der bin ich schon 23 Jahre verheiratet.
1: 23 Jahre? Oh, okay.
2: Ja, wir haben 3 Söhne zusammen und eigentlich habe ich schon eine Sängerin gehabt und da hat meine Frau gesagt, mal aus Gaudi, das kann ich auch. Dann habe ich gesagt, okay, dann habe ich der anderen Sängerin abgesagt, sage ich, so, jetzt bist du drin. Ah, das war eigentlich nur Spaß, das war nur Spaß, sage ich, nein, mitgehangen, mitgefangen, jetzt bist du dabei. Und seitdem ist dabei und es klappt wunderbar. Servus, wir sind Schober und Band und ihr hört die Sendung
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mir sahen anders. Das passt auch zu mir. Ich bin auch anders. Ich spiele hier kein Formatradio. Bei mir gibt es ja außergewöhnlichen Sachen, ja, Newcomer-Neuheiten und eben Außergewöhnliches und Interviews. Weil wir jetzt gerade so schön bei mir sahen anders gewesen sind, haben wir Jaded Heart. Die gehören zu den Bands, die einfach wissen, wie melodischer Hardrock funktioniert. Starke Gitarren, große Refrains und jede Menge Energie. Die deutsch-schwedische Band ist schon seit Jahrzehnten unterwegs und klingt dabei alles andere als müde. Hier sind Jaded Heart mit dem neuen Song One by One.

0: auch übrigens ein Jingle mit KI kreiert, ne? Da bin ich mächtig stolz drauf, weil ich kann jetzt quasi richtige coole Jingles machen. Aber das wisst ihr ja, in der letzten Ausgabe von Soundchecker war ja eine coole Band im Interview, La Brass Banda. Die kommen jetzt dann gleich mit dem Song Arabica. Und dann haben wir noch einen Take hier mit der Marco Schober Band, den letzten Take, coole Sache. Und danach haben wir Bibo, der auch demnächst bei mir im Interview zu hören ist, mit einem auch schönen Dialektsong, Croce is. Also jetzt erstmal La Brass Banda, seid ihr da?
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2: Ich bin der Stefan von La Brass Banda.
1: Und ihr hört die Sendung Soundchecker.
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0: Was habt ihr noch vor in Zukunft? Was ist geplant? Gibt es da noch eine Message, auch an die Fans vielleicht?
1: Ja, ich würd mich sehr freuen, wenn die Leute mich liken auf allen Plattformen, Instagram, Facebook, TikTok. Wie ist das andere wieder? Die Musik?
2: Spotify,
1: genau das habe ich jetzt gesucht, das ist mir empfohlen. Genau, teilt die Musik, hypt das, helft uns ein bisschen hochzukommen, das würde mich wahnsinnig freuen.
0: Okay, vielen Dank für das Interview. Danke euch, dass
1: sehr
0: ihr
1: gerne,
0: da
1: danke dir.
0: Das gemacht habt.
3: Habert Eri, grüß euch, da ist der Bibo. Und ihr hört gerade die Sendung Soundchecker. Viel Spaß dabei.

0: Vrienden?
1: Ja, Hoffmanns Erzählungen. So. Ja, ja, ich weiß schon. Also, Hoffmanns Erzählungen.
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0: Kennt ihr diese Gedanken, die einem im Alltag plötzlich erwischen und dann nicht mehr loslassen? Genau da setzt eben Dissim an hier, was ihr gerade gehört habt, direkt, ehrlich und auf Deutsch. Musik, bei der ihr ruhig ein bisschen genauer, da könnt ihr genauer hinhören, ja, wenn ich nochmal so einen Song spiele von Dissim. Die habe ich übrigens auch getroffen, und dann kamen sie, haben gestört eben beim Interview bei Bebo. Also es war der Song vorher, vor diesem Song. Grouchy ist war das. So, und jetzt haben wir was Neues von Beyond Frequencies. Ganz einfach, ich will einfach mal hören, um was geht's denn da eigentlich?
1: More Than a Feeling handelt von den ganz großen Entscheidungen im Leben, bei denen Logik irgendwann nicht mehr weiterhilft. Man kann noch so lange abwägen und versuchen herauszufinden, was richtig und was falsch ist, aber manchmal gibt es eine Sache, die auf dem Papier wirklich keinen Sinn ergibt und trotzdem weiß man einfach, dass es richtig ist. Vielleicht so ein bisschen wie bei der großen Liebe. Man fühlt es nicht nur, man weiß es, wenn der Richtige vor einem steht. Hey, hey, hier ist Blazy Flash von Beyond Frequencies und ihr hört unsere neue Single More Than a Feeling. Viel Spaß damit! 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

Oh Mann, macht mir das Spaß, hier auf den Tasten rumzuhauen. Und Thundermother gleich zu hören. Aber das waren jetzt hier Beyond Frequencies aus der Schweiz, angeführt von der Sängerin und Songwriterin Placey Flash, die ihr da auch erzählt, worum es um den Song gerade geht. More Than a Feeling. Und jetzt wird's laut und dreckig. Und ziemlich selbstbewusst. Thundermother aus Schweden stehen für Hard Rock mit ordentlichem Druck und einer großen Portion Attitüde. Vier Frauen, die auf der Bühne keine halben Sachen machen. Und genau diese Energie kommt jetzt auch zu euch auf eure Lauscherchen. Thundermother mit Bimbo Boost. Mitrocken, Gitarre aufblasen, also die Luftgitarre, und abrocken.

0: Tipp der Stunde.
1: Genau, diesmal habe ich schon lange nicht mehr gehabt, fällt mir gerade ein. Die neue CD Hommage. Ja, Tesla sagen musikalisch Danke zu euch jetzt gleich auf ihrem neuen Album. Nehmen Sie sich Songs vor, die sie selbst geprägt haben in ihrem Leben. Unter anderem von Queen, Elvis Presley, Bob Seger. Natürlich im typischen Tesla-Sound. Eine Reise zurück zu den eigenen Wurzeln. Jetzt hier aus der CD, neuen LP oder wie auch immer wollt. Erstmal Night Moves und danach Spread Your Wings von Tesla.

ich glaube, das lohnt sich, dieses Album zu kaufen von Tesla. Homage. Ja, ich habe schon verraten, was für ein Song jetzt gleich kommt. Das habe ich ja vorhin schon gesagt, aber ich muss mich jetzt gerade mal einklinken, weil ich sage jetzt leise Servus. Bis zum nächsten Mal. Haltet eure Ohren sauber und wartet wieder mal, bis euer Soundchecker wieder am Start ist. Ich sage ciao, bis demnächst. Jetzt aber Spread Your Wings von Tesla am Schluss.

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